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2: 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Hier geht es los mit bei Parula.

Marula hörten wir ihr Track I Don't Know vom neuesten Album Something Out of Nothing. Bei Parula kommen aus Montreal, haben einmal eine ganz ungewöhnliche Zusammensetzung. Einer davon kommt aus Neapel, ein Katalane dabei, ein Chilene, haben sich gerade in Montreal getroffen. Die Band gegründet, immer von nur 3 Tagen erste Songs aufgenommen, also fast schon eine filmreife Gründungsgeschichte. Neuestes Album, Something Out of Nothing, da gibt es warmen Folkrock drauf zu hören, der an die 90er Jahre erinnert. Die erste Hälfte des Albums mit einer Reihe Abtempo-Nummern, dann wird es im zweiten Teil etwas ruhiger. 2 Songs auf Spanisch hier von bei Parula, gerade der Track I Don't Know. Und heute bei Neuland gibt es neue Musik von natürlich Vince Staples und dem Album Cry Baby, unserem Album der Woche. Dazu mehr in der zweiten Stunde. Musik auch Neues von der Grucci Gang von Alexis Taylor. Ich habe für euch dabei Micha Acher von The No Twist mit Solo-Geschichten, Jonas Policewoman mit der neuen Platte, John Spencer mit dabei und hier geht's weiter mit Paycheck und ihrem Track Generic Actress.

Generic Actress, ein Song von Paycheck. Paycheck sind Alison Goldfarb, eine Filmmacherin und Musikerin aus St. Louis, und zweiter im Bunde ist Jackson McIntosh, auch Mitglied bei den Bands Tops und Drug Dealer aus Montreal. Die beiden haben sich aber jetzt hier vor gut 6 Jahren kennengelernt und dann in Los Angeles niedergelassen und gerade diese Woche ihr selbstbetiteltes Debütalbum, also einfach nur Paycheck betitelt, veröffentlicht. Darauf ja, gibt es netten 80er-Jahre-Pop im Stile der irgendwie Pet Shop Boys und anderen Synthie-Pop-Bands der damaligen Ära. Und nach Paycheck geht es weiter hier bei Neuland mit Infinity Song, einer Band aus New York, so eine Familienband um die Geschwister Boyd, machen Musik zwischen ja, Softrock und R&B. Ihr viertes Album ist auch selbst betitelt, Infinity Song, also der Titel des neuesten Albums. Und hier kommt die Band mit One Foot Out.

One Foot Out. Das war ein Infinity-Song. Die Band aus New York mit ihrem vierten Album, selbst betitelt. Die nächste Künstlerin kommt wiederum aus Los Angeles. Kelsey Lou heißt sie, ist Sängerin und Cellistin. Hat vor sieben Jahren ihr Debütalbum Blood veröffentlicht. Jetzt kommt nach langer, langer Zeit das zweite Werk, So Help Me God, betitelt. Wurde gemeinsam mit Jack Antonoff, den kennt man von den Bleachers und auch Songwriter für Taylor Swift unter anderem und auch Yves Rothman produziert, also die neue Platte von Kelsey Lou. Zu den Gästen des Albums gehören unter anderem Thampa, Kamasi Washington ist dabei und auch Kim Gordon, man höre und staune. Musikalisch eigentlich das Ganze teilweise an Kate Bush vom Gesang her. Hier kommt Kelsey Lou mit Running to Pain. What?

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Hier gibt's die neuesten Platten der Woche. Und eine neue Scheibe kommt heute oder diese Woche von John Spencer raus. Songs of Personal Loss and Protest betitelt. Davon hörten wir gerade den wundervollen Song Fanfare, in Klammern Another Point of View. Seit über 40 Jahren ist John Spencer, ja, man kann fast sagen, eine innovative Kraft in der Musikszene. Hat mit Bands wie Pussy Galore, The John Spencer Blues Explosion, Heavy Trash, John Spencer and the Hitmakers, Boss Hawk, The Honey Moon Killers, Gibson Brothers und auch Taxidermy Girls eine schwindelerregende Diskografie vorzuweisen. Der Blues ist seine Bibel und der Rock'n'Roll ist sein Schlachtruf. Das Album, das neue, Songs of Personal Loss and Protest, wurde mit seiner seit Jahren bestehenden Tourband aufgenommen. Neben ihm selbst, John Spencer, also an Bass und Gitarre, ist es Kendall Wind am Bass und Mackie Bowman am Schlagzeug. Sie liefern ja hypergetriebenen Soul, kraftvolle Grooves und trockenen Blues, dazu tighte Bass und Drums, und Spencers Crooning und lautstarkes Klagen über die schwierigen Zeiten setzt dem Ganzen ein bisschen die Krone auf. Weiterer Track hier von John Spencer, Vermin Attack.

John Spencers Antwort auf alle Probleme dieser Welt lautet schlicht und einfach Rock'n'Roll. Songs of Personal Loss and Protest heißt das neueste Album von John Spencer. Vermin Attack hörten wir gerade eben und die Rhythmussektion von John Spencer, also Bassistin Kendall Wind und Schlagzeuger Mackie Bowman, sind auch bei der nächsten Band mit im Boot, und zwar The Bobby Lees, eigentlich glaube ich die Hauptband der beiden. Hier dann zu dritt die Band The Bobby Lees aus New York, machen auch so Garage- und Rock'n'Roll-Verweise mit einer rohen Punk-Energie vorgetragen. Und genau, dritte im Bunde bei The Bobby Lees ist Sam Quarton, die einen ziemlich ultra coolen Sprechgesang hat. Und Sam Quarton spielt Gitarre, singt. Und genau, das vierte Album von The Bobby Lees trägt den Titel New Self, hier der Track Napoleon.

großartiger Track hier von The Bobby Lees, einem Trio aus New York. Napoleon hörten wir, der Track von ihrem neuesten Album New Self, viertes Album der Band um Sam Quartin. La Sécurité sind eine bunte Truppe aus Montreal, wurden 2022 gegründet. Mit Bingo gibt es jetzt das zweite Album der Band. Darauf zu hören gibt es kantige Arrangements, versteckte Dissonanzen, plötzliche Akkordwechsel, Polyrhythmen, nervöse Beats, also irgendwie Art Punk mit No Wave, Noise Rock zusammen irgendwie fusioniert und das Ganze dann zweisprachig vorgetragen. Tracks sind auf Englisch oder auf Französisch. Hier kommen La Sécurité mit Snack City.

Snack City hörten wir. Ein Track von La Sécurité aus Montreal aus Kanada. Das Ganze von ihrem neuesten zweiten Album Bingo. Bingo auch quasi für die nächste Band, weil Bingo im Sinne von den Vogel abgeschossen. Generation. Generation ist das Musik- und Kunstprojekt des französischen Musikers, Produzenten und DJs Benoit Heitz. Kennt man auch vielleicht unter seinem Künstlernamen Sorokin. Da macht er auch irgendwie Musik. Und jetzt gibt es von Generation eine Platte, Love and Tears betitelt. Da gibt es einen Song drauf, Storm heißt er. Und zu diesem Song gibt es ein Video. Für die Umsetzung war der französische Regisseur Romain Gavras heißt er, verantwortlich. Und bei dem Video und auch bei dem Song ist der schwedische Rapper Young Lean zu Gast. Der spielt dort einen untastbaren Schulschläger, der es auf einem reinen Jugendinternat in Leeds auf rothaarige Mitschüler abgesehen hat, dabei auch eine Menge Drogen konsumiert. Und im zweiten Teil des Videos stehen nachher alle Schüler auf einer Treppe, die so versetzt angeordnet ist, ein bisschen wie so eine kleine Bühne. In der Mitte steht Young Lean mit einer Zigarette im Mund und macht so ein bisschen eigentlich gar nichts, und um ihn herum, die ganzen Schüler der Schule sind am Tanzen und machen das mit ungelenken Bewegungen, und jeder macht das anders mit einer anderen Choreografie, und in der Masse sieht das total verrückt aus. Und für diese Choreografie ist verantwortlich Damien Jallet, hat auch schon einige Preise gewonnen für Choreografien, und das ganze Video geht gerade viral im Netz, hat glaube ich schon irgendwie 14.000 Aufrufe. Wenn ihr das euch angucken möchtet, einfach mal im Netz suchen oder auf der Beschreibung hier bei der Neuland-Sendung ist es verlinkt oder auch eingebettet, könnt ihr euch gerne angucken. Also fantastische Band, fantastisches Video, fantastische Platte. Hier kommt der Track dazu, Storm 2 Generation featuring Young Lean. 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

Storm 2 featuring Young Lean. Das war ein Track von Generation vom Album Love and Tears. Und das Video zu diesem Song ist so gut, dass man darüber fast die Musik vergessen könnte. Nochmal ein kleiner Tipp an dieser Stelle, sich das anzugucken. Die nächsten Künstler, das ist einmal der US-amerikanische Sänger und Songwriter Carly Morton, zusammen mit dem in Israel geborenen und seit Jahren in Berlin lebenden Schlagzeuger, Songwriter und Produzenten Gidon Carmel. Das Album Joker erzählt die Lebensgeschichte von Carmels Großmutter Joker, die von ihrer Deportation nach Auschwitz über die Jahre nach dem Holocaust bis hin zum Tod in Israel 78 geht, die Lebensgeschichte. Und Ausgangspunkt dieses Albums war eine Kiste mit Briefen, die Gidon Carmel 2018 im Keller seiner Eltern entdeckte. Geschrieben hatte die Briefe seine Großmutter Joker, die er selbst nie kennengelernt hatte. Sie starb, bevor er geboren wurde. Und beim Lesen begann für ihn ein Prozess des Erinnerns an eine Großmutter, die ihm bis dahin nur aus Fotografien und Familiengeschichten bekannt war. Das Album entfaltet sich in 11 Songs, erzählt aus der Perspektive unterschiedlicher Menschen, die Joker in verschiedenen Lebensphasen begegneten, ihre Mutter, ihren Bruder, ihren Mann, ihren Sohn. Wir hören von dieser Platte, also Gidon Carmel und Carly Morton zusammen, den Track Guitar, The Mother, dazu die Jahreszahl 1945.

Gidon Carmel und Carly Morton erzählen hier die Geschichte von Gidon Carmels Großmutter, Joker mit Namen, und der Track gerade eben Guitar the Mother, wahrscheinlich ein Brief von der Mutter von Joker, die wohl Guitar hieß, oder andersrum, also ein Brief von der Mutter an die Tochter oder von der Tochter an die Mutter, wie auch immer. Das Ganze vom Album Joker, und wir machen weiter mit Joan S. Policewoman, die kennt ihr alle, Joan Wasser als Künstlerin aus New York, Joan S. Policewoman, ihr Künstlername, bekannt für eine Mischung aus Soul, Indie, Rock und ein bisschen auch Pop dabei, die sie zu einem ziemlich eigenen Sound verschmelzt. Ihr Album Real Life erschien 2006, und das gibt es in einer neuen Version, Real Life Evolution, 10 neue Versionen der Songs, die im Laufe von 2 Jahrzehnten voller Live-Auftritte und ständiger Neuerfindung entstanden sind. Manche der Songs sind subtile Verfeinerungen, andere verwandeln die Originale ziemlich radikal. Hier kommt Joan S. Policewoman mit The Ride in der Real Life Evolution Version.

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Bei der FM gibt es die neuesten Platten der Woche. Und eine davon kommt von Micha Acher. Den kennt ihr alle als Mitglied von The No Twist. Platte heißt Henry and the Ghost Songbook. Darauf öffnet Micha Acher sein Songbook mit Kompositionen aus frühen Jahren. Die Tracks wurden alle schon mal veröffentlicht, aber in einer anderen Form, in anderen Besetzungen. Mit anderen Bandprojekten, wie zum Beispiel den Tide and Tickle Trio, The No Twist, MS John Soda, auch mit dem Alien Ensemble. Und Micha Acher ging es darum, herauszufinden, wie die bekannten Stücke in einer kammermusikalischen Besetzung klingen, hier in dieser, auf dieser Platte. Mit einem Fuß die Musik in Pop, mit einem im Folk, mit einem im Jazz, mit einem in der Klassik. Radio 4 hörten wir gerade von Micha Acher. Es geht weiter mit Nana Osei Tumbarima. Der kommt eigentlich aus Ghana, lebt aber inzwischen in Belgien, wo er nur mit seinen Instrumenten und mit seinem Handgepäck strandete. Auf seinem Debütalbum Journey to the Unknown, also Reise ins Unbekannte, verarbeitet er seinen persönlichen Kulturschock, also das Ankommen in Belgien. Er spielt eine traditionelle Harfe, eine Seperewa, und auf der Platte gibt es traditionelle ghanische Rhythmen und eine sehr soulige Stimme. Hier kommt Nana Osei Tumbarima mit dem Track Mbapo.

reduziert aufs Wesentlichste. Das war Nana Osei Tumbarima, ursprünglich aus Ghana stammend. Der Track Paebo vom neuesten Album oder seinem Debütalbum, müsste man fast sagen, hier an dieser Stelle. Journey to the Unknown. Von Belgien über Ghana geht's nach Südafrika. Aus der Ecke kommt Bongisiwe Mabandla, ein südafrikanischer Singer-Songwriter, der in seiner Musik Folk und Soul und afrikanische Musiktradition verbindet, wurde schon dreimal mit dem South African Music Award ausgezeichnet, also dort kein Unbekannter und auch sehr erfolgreich. Ein neues fünftes Album kommt gerade raus, Niding Gubani betitelt, davon der Track Kude.

Donge Sive Mabandla hörten wir, der Track Kude vom Album Dingubani. Von Südafrika geht's auf unserer kleinen Afrika-Reise weiter nach Nairobi. Da gibt's eine Band, ein Projekt, Odd Okodo betitelt. Odd Okodo, das ist einmal Olithra Tego, ein Musiker und Sänger aus Nairobi. Und zweiter im Bunde ist der Schlagzeuger und Perkussionist Sven Kaczirek, der aus Hamburg, glaube ich, kommt. Die beiden haben Odd Okodo 2018 gegründet und jetzt auf ihrem neuesten Album Palagoma eine Gastsängerin dabei, und zwar Ogoya Nengo. Ogoya Nengo ist inzwischen 83 Jahre alt und singt Dodo. Dodo ist so ein beliebter traditioneller Gesangsstil der Frauen in den Luo-Gemeinschaften Nairobis. Männer sind herzlich eingeladen, die Sängerin mit Trommeln, Saiteninstrumenten oder Flöten zu begleiten und die Texte durch Zwischenrufe zu kommentieren. Und Dodo wird gespielt, so sagt zumindest Ogoya Nengo, um den Menschen gute Laune zu machen. Also mal gucken, ob ihr auch gute Laune bekommt. Hier kommt der Track Niri Moko von Odd Okodo zusammen mit Ogoya Nengo. Ja.

Niri Moko, ein Song von Ott Okoro in Kooperation mit Ogoya Nengo, der 83-jährigen Sängerin. Das Ganze vom Album Palagoma. 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Ich habe noch Musik für euch in der zweiten Stunde von unter anderem Jelka aus Berlin sind dabei, ebenfalls aus der Hauptstadt Klee. Dann gibt es Musik von natürlich unserem Album der Woche. Das kommt von Vince Staples und den Titel Cry Baby. Ich habe die Grucci Gang für euch dabei und hier geht es erstmal weiter mit Alexis Taylor und Mike Simonetti und ihren Track Perfect Kiss.

0: Perfect Kiss, das war Alexis Taylor, den kennt ihr von Hot Chip, hier zusammen mit Mike Simonetti. Der ist Gründer von Trouble Man Unlimited und auch von Italians Do It Better und Hälfte des New York Electro, der New York Electro Band Pale Blue, also Mike Simonetti und Alexis Taylor hier mit dem Track Perfect Kiss von einer frisch gebackenen EP, die die beiden zusammen rausgebracht haben. Jessie Reyes ist eine kanadische R&B-Sängerin aus Toronto, wurde bekannt vor allem als Gastsängerin beim Eminem-Album Kamikaze, das war 2018. Ja, diesen Auftritt, diesen Gastsänger-Auftritt bezeichnete der Tagesspiegel damals als einzigen Lichtblick auf diesem ganzen Album. Schon bezeichnend. Jessie Reyes hat jetzt ihre vierte Platte veröffentlicht, Little Vengeance betitelt. Da gibt es 17 Tracks drauf, mit vielen Kollaborationen, unter anderem mit Moni Long, die wir hier hören. Ain't You Tired.
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Ain't You Tired? Das fragt hier Jesse fucking Reyes, hat sie selbst gerade gesagt hier. In dem Gesang im Duett mit Moni Long, das Ganze vom neuesten Album A Little Vengeance. R&B-Musik aus Kanada. Die Grucci Gang ist ein Projekt von Francesco Wilking, den kennt man von Tele und auch von Die Höchste Eisenbahn. Zusammen mit Patrick Reising, die sich unterschiedliche MusikerInnen einladen, um deutsche Songs ins Italienische wiederzugeben. Und ja, inspiriert von Italien als Sehnsuchtsort, als Alltagskulisse und auch als Erinnerungsraum natürlich. Jetzt gibt's die dritte Platte, Ombrelloni e Gru. Betitelt, heißt auf Deutsch so viel wie Sonnenschirme und Kräne, also Kräne von Baukräne. So gibt es italienische Versionen von Songs, unter anderem von Buntspecht, vom Fetten Brot, Ideal, Hildegard Knef, Hannes Wader und sogar auch David Bowie werden hier ins Italienische übersetzt. Gäste sind Fettes Brot, Sven Regner, Fai Barber und viele andere. Wir hören einen Song, ich sage nicht, wer das Original war, könnt ihr vielleicht selbst raushören und ich verrate es hinterher. Da heißt hier Occhi Blu, hier kommt die Grucci Gang.

Rocky Blue. Das Original heißt natürlich Blaue Augen, stammt von der Band Ideal aus dem Jahre 1980. Hier die italienische Version von der Grucci Gang. Zu Gast bei diesem Song Filippo Riva und Ali Neumann vom neuesten Album Ombreloni e Gru. Sonnenschirme und Kräne. Der nächste Künstler kommt wirklich aus Italien. Michele Ducci kommt aus der Region Emilia-Romagna in Oberitalien. Mit Snail in the Clouds gibt es gerade sein zweites Album. Auch ja, teilweise sehr ruhig, teilweise auch ein bisschen Richtung gitarrenlastiger und ein bisschen nicht lauter, aber schon ein bisschen kräftiger vielleicht vom Sound her. Hier kommt Michele Ducci mit Woman Like You.

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Wir kommen hier zu unserem Album der Woche. Das trägt den Titel Cry Baby und kommt von Vince Staples. Vince Staples kommt aus Long Beach, Kalifornien, ist Rapper, aber auch Künstler in Richtung Film und Fernsehen. Bekannter erlangte Vince Staples durch seine Soloalben, natürlich aber auch durch die Hip-Hop-Crew Odd Future, wo er mitgemacht hat. Hat auch Songs gemacht mit Billie Eilish und Kendrick Lamar zusammen. Also viel große Namen, war auf Tour mit A$AP Rocky und Gorillaz, also Vince Staples hat schon irgendwie seine Base sich erarbeitet und über die Jahre war er auch in zahlreichen Filmen und Fernsehproduktionen zu sehen, darunter die satirische The Vince Staples Show auf Netflix, die aber glaube ich abgesetzt wurde. In seinen Texten auf der neuen Platte Cry Baby geht es um Polizeigewalt und rassistische Übergriffe. Musikalisch hat er Live-Instrumente benutzt, wahrscheinlich damit es auch auf der Bühne besser funktioniert, teilweise verzerrte Gitarren und Bässe um seine Raps aufgebaut. Und bei ruhigeren Songs kommt auch manchmal wehmütiger, warmer Soul zum Vorschein, wie zum Beispiel bei diesem Track hier, Seven in the Morning, Vince Staples.

0: 7 in the morning, ein Track von Vince Staples von dem Album Crybaby, sein 7. übrigens, und das ist ihr Album der Woche auf Byte FM. Mehr dazu, wenn ihr nachlesen wollt, online auf unserem Blog. Weiter geht's mit Hip-Hop aus New York, mit Wiki. Wiki, das ist Patrick G. Morales, kommt aus Manhattan, hat mit 17 Jahren die Gruppe Red King ins Leben gerufen und in den letzten Jahren dann mit vielen Leuten auf deren Alben und Tracks zusammengearbeitet. Mit Ancient History gibt es jetzt sein 4. eigenes Album, wurde von Leuten wie The Alchemist, Nick Hakim und auch Mount Kimby und vielen anderen produziert. Und bei dem Track, den wir gleich hören, Park, gibt es erstmal so ein Sample von Harvey Keitel aus dem Film Smoke.
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Das war ein Track von Wiki, alias Patrick G. Morales. Der Track Park, er spricht es irgendwie Pork aus, aber egal. Vom Album Ancient History und Harvey Keitel am Anfang mit so einem kleinen Sample dabei gewesen. Die nächste Künstlerin, auch eine Rapperin, kommt aber aus Mali. Amy Jerivolo heißt sie. Als junges Mädchen hat sie sich an den Werten der Älteren anpassen müssen. Dann kam die Energie von Hip-Hop in ihr Leben. Amy rappte zusammen mit ihren Cousins auf einem Schulwettbewerb und fand ihre Leidenschaft. Jetzt gibt's mit Maya ihr viertes Album. Darauf mischt sie malische Folk-Instrumente mit der rohen Energie des Rap und ja, rappt über den Kampf junger Frauen, sich zu emanzipieren. Gäste unter anderem die senegalesische Rapperin Mina Lawale, auf diesem Track hier zu hören, Power.

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Hier gibt es gerade neue Platten bei Neuland. Eben gerade Musik von Haley Davis. Die stammt aus einem kleinen Ort in Nordkalifornien, etwa eine Stunde nördlich von San Francisco. Hat im Alter von 19 Jahren ihre Schule abgebrochen, dann in Restaurants gearbeitet, in kleinen Kneipen Auftritte gehabt und sich dem Songwriting gewidmet und Material für ihr Debütalbum Wandering Star zusammen geschrieben, welches diese Woche erscheint. Ihr Debütalbum von Haley Davis. Darauf greift sie auf Einflüsse aus Country und Folk zurück und lässt den Geist der frühen 70er wieder aufleben, als Carole King oder auch Joni Mitchell das Songwriting neu definierten. Und Haley Davis blickt auf die goldenen Zeiten des Laurel Canyon Songwritings zurück. Eben gerade hörten wir sie mit dem Track Lonely Too. Als nächstes dann Philia, bedeutet auf Griechisch so viel wie Liebe. Philia war auch der Name einer Wiener Musikerin. Nina Schwarzott heißt sie eigentlich. Selbst den Kolleginnen wie Adrian Lenker von Big Thief oder auch Hayley Williams von Paramore als Vorbilder. 22 erschien ihr Debütalbum For Someone, jetzt das neueste Werk Deep Breath Out. Hier Philia mit Scratch.

Musik aus Wien mit Philia, der Song Scratch vom neuesten zweiten Album A Deep Breath Out. Wir gehen nach Berlin, daher kommt der Musiker Florian Stepper, Sänger und Gitarrist der Post-Punk-Band Kaufmann Frust, jetzt aber auch aktiv als Ghost and Errors. Ghost and Errors hat sich über die Jahre hinweg quasi entwickelt, hat über 6 Jahre, glaube ich, dran gearbeitet und von einer einzelnen Idee, also akustische Idee, ist gewachsen zu einem ganzen Bandprojekt. Inzwischen sind 17 MusikerInnen an diesem Album beteiligt. Teenage Pros betitelt das Ganze und ja, diese Mitwirkenden waren vor allen Dingen Freundinnen und auch musikalische Weggefährtinnen. Musikalisch gibt es bei Ghost and Errors irgendwie alles vom Antifolk bis zum Postpunk. Hier kommt der Track Nothing.

Vom Album Teenage Pros hören wir den Track Nothing von Ghost and Errors, neues Projekt des Berliner Musikers Florian Stepper. Jaker ist wahrscheinlich die produktivste Band Berlins. Mit Jeans erscheint jetzt nämlich Album Nummer 7, seit die Band im Jahre 2021 ihr 10-Album-Projekt angekündigt hat. Jaker, das ist einmal Schlagzeuger Christian Obermeier, kennt ihr auch von den Innits. Dann ist Gitarrist Daniel Meteo dabei vom Berliner Shit-Katapult-Label. Und als Bassistin und Sängerin Jelka Wehmeier, auch Namensgeberin dieser Band, kennt man auch als Bassistin sonst bei der Band Gewalt. Die treffen sich nach Tagesplan und legen los wie eine Jazz-Formation. Die Songs entstehen so ein bisschen im Werkstattverfahren und klingen zwischen luftigen Krautpop und minimalen Post-Rock. Vom Album Jeans, hier Jelka mit Rollover.

Jelka hören wir gerade noch mit ihrem Track Rollover. Siebtes Album der Berliner Band ist mit dem Titel Jeans gerade frisch am Start. Auch die nächste Band aus Berlin, Klee-Zee, seit 25 Jahren fast unterwegs. Die Band um Tobias Siebert, der Gitarrist und Gesangsparty übernimmt bei Klee-Zee. Das sechste Album der Band wurde gerade veröffentlicht und ist von der düsteren Ahnung getrieben, dass da draußen gerade etwas kippt. Titel nämlich Einmal mehr mit dir gegen die Furcht. Auf die Frage, was tun, wenn alles zusammenbricht, sagen Klee-Zee, näher zusammenrücken, gemeinsam gegen die Furcht. Ja, hier ihr Track, Call It Love.

Lied hier immer so ein bisschen so ein Sound seit einiger Zeit, der mich an The Cure erinnert. Hier, ihr Track Call It Love vom neuesten Album Einmal mehr mit dir gegen die Furcht. Das war's hier bei Neuland auf BadFM. Letzten zwei Songs kommen aus Japan. Zum einen mal Mono, eine japanische Post-Rock-Band, die 99 in Tokio gegründet wurde und viele ihrer Alben wurden von Steve Albini produziert. Steve Albini war quasi ein Bandmitglied bei Mono, könnte man fast sagen. Der war ein wichtiger Bestandteil für den Sound der Band und brachte ein bisschen Ordnung ins Chaos, wenn sie im Studio waren. Allerdings verstarb Albini 2024 und Mono waren sich unsicher, ob und wie sie weitermachen sollten. Ersatz haben sie in Brad Wood als Produzent gefunden und für die 8 Kompositionen des Albums Snowdrop wurde ein 10-köpfiges Orchester sowie ein 8-stimmiger Chor engagiert. Danach dann, nach Mono gleich, hier noch ein paar Takte von Tojiko Noriko, auch aus Japan, von ihrem neuen Album Pon, der Track Kariki Nihana, aber erstmal hier gleich Mono mit Shion und am Mikrofon sagt Tschüss und danke fürs Zuhören, Patrick Ziegelmüller. Nächste Woche ist mein Kollege Henning Tudor-Kasbom hier für euch am Start.